0: passieren.
1: Ja, Wahnsinn.
0: Da habe ich gedacht, ja cool, den kaufst du dir jetzt. Und dann habe ich mir den halt gekauft und super stolz. Dann habe ich ihn halt gleich in der Arbeit angezogen. Ey, und die ganzen Mädels waren super, super neidisch. Und halt alle so, hey krass, du hast den Rock, ja, der ist halt total cool. Ja, dann habe ich mich dann voll gefreut, weißt du. Und dann, ja, und dann, wie das halt so in der Arbeit ist, unterhalten wir uns halt die ganze Zeit über Klamotten und über Männer und über Parfüm und Make-up und Fingernägel und so. Ja, und das so eine, die hat so unechte Fingernägel. Ey, das ist auch irgendwie, ja, ich finde es ja schon cool. Ey, was legt denn der DJ da für einen Scheiß auf?
1: Ey, jetzt pass mal auf, du laberst dir seit einer halben Stunde Scheiße und jetzt ist doch noch mal ein DJ, was geht?

0: Musiktheoretische Grundbegriffe der elektronischen Musik sind der Ton, der Klang, das Geräusch und der Zusammenklang. Ich wiederhole. Der Ton, der Klang, das Geräusch und der Zusammenklang.
1: Fein doch nicht. 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

0: hallo. Ich wollte mal sagen, Füchse sind gar keine Rudeltiere.
1: Ach so. Ja, ja, egal. Das Rhyme ist fett.
0: Gut, tschüss.

Ja, wunderschönen guten Morgen hier in der Happy Morning Show. Leute, Adriano Celentano mit Una Festa sui Prati. Gute Morgen, buongiorno, bonjour. Ja, klingelingeling, guten Morgen, guten Morgen, Gotcho, kommen wir da mit. Ja, Happy Morning, Radio Free FM von 7 bis 9 Uhr, donnerstags, immer donnerstags mit Roland Jo, heute am 9.7. mit dem Thema I Bella Italia. Ja, es ist jetzt 7.03 Uhr und 57 Sekunden hier bei Radio Free FM. Ja, Leute, was gibt's denn zu sagen über Italien? Also heute Morgen hat so 20 Grad. Sollen wir mal gucken, vielleicht regnet es ja irgendwann mal die nächsten 4 Wochen. Das wäre ja schon ganz gut. Heute wird es wahrscheinlich so 25 Grad geben, die Baustellen. Heute Morgen habe ich keine gesehen. Also zumindest mal keine, die im Stau standen. Vielleicht sind die Leute schon im Urlaub oder irgendwo auf dem Donaufest oder in der Friedrichsau. Da ja am Wochenende in der Friedrichsau auch italienische Tage sind, habe ich gedacht, machen wir mal eine Italien-Sendung. Strada del Sole. Ja, Bella Italia. Eine Sommerreise mit der Strada del Sole. Es gibt, sagt die Länder, die besucht man für ein paar Tage. Man macht Fotos, sieht Sehenswürdigkeiten und fährt wieder nach Hause. Und dann gibt es eben Italien. Italien ist keine Reise. Italien ist ein Gefühl, ein Duft nach Espresso am frühen Morgen. So, jetzt habt ihr euch schon einen Kaffee geholt. Seid ihr schon unterwegs im Bus oder irgendwo im Auto oder vielleicht auch zu Fuß. Hier heute Morgen ist es angenehm kühl. Ja, oder das Klappern von Tellern auf einer Piazza, das Zirpen der Grillen in der Mittagshitze, Italien, Italien, Italien, das Lachen einer Familie, die um 10 Uhr abends erst mit dem Abendessen beginnt. Also wer im Sommer auf der Strada del Sole, der legendären Autobahn A1 unterwegs ist, fährt nicht einfach von Nord nach Süd. Nein, er reist durch verschiedene Welten, durch Landschaften, Dialekte, Küchen, Lebensgefühle, die unterschiedlicher kaum sein könnten. Steigen wir also ein, Fenster runter, das Radio spielt italienische Musik, die Sonne scheint, der Sommer kann beginnen, hier bei Radio Free FM. Ja Leute, was soll man sagen? Ja, ihr könnt uns hören im Kabel, im Livestream auf der 102,6. Heute gibt es auch Veranstaltungstipps, es gibt das Donaufest, läuft ja und so. Zum Beispiel spielt heute Abend die See You mit About Me in der Galerie der Südwestpresse, stellt ihre neue Platte vor. Dann gibt es natürlich Bad Boy Paul im Donau, auf dem Donaufest, da kommen wir nachher ein bisschen mehr dazu. Ja, ihr hört Radio Free FM, die Happy Morning Show, heute mit dem Roland Jo. Jetzt fangen wir mal an mit Adriano Celentano. Dass wir das gleich abgehandelt haben, das ist schon der Oberstar. Damals hat man ja sogar in Celentano gemessen in Italien, in den 80ern, 70ern. Das war schon eine coole Zeit. Ja, und ich dachte, jetzt machen wir so ein bisschen Easy-Musik. Am Anfang kommen so ein paar Schnulzen und dann geht's ein bisschen härter zur Sache. Heute Abend, ja, heute Morgen gibt es ganz bunte Mischung für alle von euch. Ich hoffe, euch geht's gut. Ihr seid gut runtergekommen. Ihr seid gut angekommen. Haut rein.

Amore mio mit Bruno Ferrara hier in der Happy Morning Show. Amore mio, amore, amore, amore. So geht's ab in Italien, ja? Bevor wir zum größten Hit aus Italien kommen, der jemals geschrieben wurde. So sagt man, ja? Also L'Italiano von Toto Cutugno. Müssen wir nicht ausspielen heute. Gibt's ein paar Schnulzen, die auch noch ein bisschen abgefahrene Sachen hoch. Ja, Leute, wir machen heute eine Reise durch Italien. Wir fangen mal ganz oben an. Die Berge berühren den Himmel, im Norden erheben sich die Alpen wie eine mächtige Mauer. Südtirol, das Trentino und die Dolomiten gehören zu den schönsten Gebirgslandschaften Europas. Hier riecht der Sommer nach Wald, nach Heu und nach frischem Regen, also wenn es überhaupt mal regnet, ja. Morgens hängen Nebelschwaden zwischen den Gipfeln, die ersten Sonnenstrahlen färben die steilen Felswände der Dolomiten rosa-rot. Dieses Naturschauspiel nennen die Einheimischen Enrosadira. Auf den Almen sitzen Wanderer mit schweren Rucksäcken neben älteren Italienern, die einfach nur einen Cappuccino trinken und die Aussicht genießen. Das Leben wirkt langsam, fast entschleunigt. Mountainbiker finden hier hunderte Kilometer bestens gepflegte Trails. Manche führen über alte Militärstraßen aus dem Ersten Weltkrieg, andere durch schattige Lärchenwälder oder über schmale Höhenwege. Abends wird es kühl, man zieht eine Jacke an. Während unten in Rom noch über 35 Grad herrschen, braucht man hier manchmal sogar eine Wolldecke. Mailand ist ja Italiens Motor. Dann wird das Tal breiter. Also Filane Ligure waren wir da, ja geil, da in den Alpen. Ja, dann wird das Tal breiter, die Berge verschwinden, Mailand taucht auf. Eine Stadt voller Eleganz, Mode, Design und Geschäftigkeit. Da haben wir früher mal Mode gekauft in Mailand. Auch der Capo, der hier einen Laden gehabt hat, Capos Größenwahn, das sagt euch vielleicht, da sind wir immer hingefahren zum Kleiderkaufen, damals in den 70er, 80er Jahren. Hier beginnt der Tag früh. Ja, schon um 7 Uhr stehen die Menschen an der Bar und trinken ihren Espresso. Kaum jemand setzt sich lange hin. 2 Minuten später geht es weiter. Mailand ist schnell, modern, international. Im Sommer verändert sich der Rhythmus. Die Mittagshitze leert die Straßen. Erst gegen Abend erwacht die Stadt erneut. Auf dem Navicelli sitzen junge Leute am Wasser. Musiker spielen Jazz. Freunde stoßen mit einem Aperol Spritz oder einem Campari an, kleine Teller mit Oliven, Bruschetta und Prosciutto wandern über die Tische. Niemand scheint eine Eile zu haben. Ja, das ist Italien, Leute, ja? Hehe.

Ti Amo von Mr. Umberto Tozzi. Ich wollte es gar nicht ausspielen. Ich habe überlegt, weil irgendwie ist das nicht so mein Song. Also der hat ja in Deutschland, ja, also

da war überall Nummer 1. Ja, in Italien spielt man das ja schon ewig. Alle singen mit und so. Schon ganz cool irgendwie. Aber ja, wenn man nach Italien fährt, hört man doch sowas gerne. Damals sind wir gesessen in den 80er Jahren oben im Wäldchen da in Söflingen und haben Eros Ramazzotti das erste Mal gehört, als man da in Ulm plakatiert waren, da war ich vielleicht 16 oder so, das ist schon ewig her. Und da ging das los mit Eros Ramazzotti und die Mädels sind da voll drauf abgefahren. Ja, aber wir sind hier mitten in Italien. Ja, wo waren wir denn? Ligurien kommt dann nach Mailand, ja, wo die Berge direkt ins Meer fallen, weiter Richtung Westen. Die Autobahn windet sich durch, tunnelt dann plötzlich das Mittelmeer. Tiefblau, glitzernd, willkommen in Finale Ligure. Für Mountainbiker ist dieser Ort fast heilig. Die Hügel oberhalb der Küste bestehen aus Kalkstein. Zwischen Pinien und Olivenhainen verlaufen unzählige Trails. Manche sind technisch anspruchsvoll, andere perfekt für Genießer. Am Vormittag fährt man Rad, am Nachmittag springt man ins Meer, abends sitzt man auf der Piazza. Kinder jagen einem Fußball hinterher, eine ältere Dame gießt ihre Blumen. Vor der Gelateria bildet sich eine Schlange. Das Leben spielt sich draußen ab, bis weit nach Mitternacht. Ja, dann beginnt natürlich die italienische Riviera. Nicht nur Finale Ligure verzaubert. Zwischen Genua und der französischen Grenze reiht sich ein Küstenort an den nächsten. Bunte Häuser, Fischerboote, kleine Häfen, frische Doraden, Kalamari, Muscheln. Der Duft von Basilikum liegt überall in der Luft. Hier entstand das berühmte Pesto Genovese. Ja, frischer Basilikum, Pinienkerne, Knoblauch, Olivenöl, Parmesan und Pecorino. Mehr braucht es nicht. In Italien entstehen die besten Gerichte oft aus den einfachsten Zutaten. So ist das, ja. Und jetzt gehen wir mal rein. Da haben wir damals Adesso Tu gehört von Eros Ramazzotti. Ihr hört übrigens die Happy Morning Show. Es ist jetzt 7.26 Uhr und 9 Minuten. Und ja, heute mit dem Italien-Special Strada del Sole. Und jetzt habe ich gedacht, Adesso Tu müssen wir unbedingt spielen von Eros Ramazzotti hier in der Happy Morning Show. Yeah.

Ja, Leute, Rose Rosse von Massimo Ranieri hier in der Happy Morning Show. Ja, es ist jetzt 7.33 Uhr und 55 Sekunden, muss ich gerade mal gucken, wo ich war. 55 Sekunden, so ist aber, Leute, ja, ich hoffe, ihr seid schon im Geschäft angekommen, draußen kommt die Sonne raus, jetzt wird es gerade schon fast 25 Grad. Heute wird es wahrscheinlich wieder 28 Grad, sowas, ja, ich hoffe, ihr kommt gut klar auf dem Donaufest. Ja, wir sind mitten in Italien, muss ich gerade mal gucken, wo ich war. Aha, da waren wir, so, ja, Leute, die Emilia Romagna, das Land der Genießer. Wer stattdessen auf der Strada del Sole Richtung Süden fährt, erreicht eine der kulinarisch reichsten Regionen Europas. Hier kommen Parmigiano Reggiano, Aceto Balsamico, Mortadella, Prosciutto di Parma und Tortellini her. Fast jedes Dorf besitzt seine eigene Spezialität. In vielen Familien werden Nudeln noch heute von Hand hergestellt. Großmütter rollen den Teig aus, Kinder helfen mit. Die Küche ist ein Treffpunkt, nicht nur zum Essen, sondern zum Leben. Wo die Zeit langsamer vergeht, ist natürlich in der Toskana. Dann öffnet sich eine Landschaft, die aussieht wie ein Gemälde. Sanfte Hügel, silbrig schimmernde Olivenhaine, Zypressen, Weinberge, goldene Getreidefelder. Zwischen Florenz und Siena liegt zum Beispiel Radicondoli, ein kleines Dorf, nicht spektakulär und genau deshalb so besonders. Hier kennt jeder jeden. Vor der Bar sitzen ältere Herren und diskutieren Fußball. Ja, zum Beispiel im Il Nazionale oder Il Nazionale, und da gibt's nochmal so eine schöne Ecke, wo man raussitzen kann auf die Terrasse. La Pergola heißt La Pergola. Und schöne Grüße auch an die Podere Seraya, zum Michel, zu Katrin und zur Christina, die ich jetzt vor kurzem hier in Ulm getroffen habe. Also schöne Grüße nach Italien, in die Podere Seraya. Ja, auf dem Platz spielen Kinder, die Kirchenglocke schlägt jede volle Stunde. Nicht, weil sie muss, sondern weil sie schon immer geschlagen hat. Etwas außerhalb liegt Podere Seraya, habe ich schon gesagt, ein alter Gutshof. Abends grillt man draußen, der Himmel färbt sich orange. Aus den Zypressen erklingt das Zirpen der Grillen. Jemand öffnet eine Flasche Chianti. Niemand schaut auf die Uhr. Ein Sommerabend in Radicondoli. Kurz nach 8, die Hitze verschwindet langsam. Eine Familie trägt einen langen Holztisch auf die Terrasse. Großvater schneidet Tomaten, die Enkel pflücken Basilikum. Aus der Küche kommt der Duft von Knoblauch. Die Mutter bereitet Pici vor, eine dicke, handgerollte Pasta. Dazu gibt es eine einfache Tomatensauce. Olivenöl, Basilikum, etwas Pecorino. Vielleicht dauert das Essen 3 Stunden, vielleicht 4. Zwischendurch wird gelacht, diskutiert, geschwiegen. Genau das ist italienischer Sommer. Nicht spektakulär, aber vollkommen, sozusagen. Ja, und jetzt hören wir von Vasco Rossi, Vita Spericolata, live aus dem Album Vasco Moderna Park hier in der Happy Morning Show. Yeah.

Bella del Mondo von Don Marino Barreto Junior hier in der Happy Morning Show Ciao aus dem Album Fontana di Trevi, La Dolce Vita. Ja, Florenz. Florenz ist im Sommer heiß. Wo waren wir denn? Jetzt muss ich gerade mal gucken, dass ich da nicht falsch bin. So, Florenz ist im Sommer heiß. Es ist jetzt übrigens 7.45 Uhr und 15 Sekunden. Die Vögel fliegen, die Müllabfuhr war schon da. Die Stadt ist leer. Heute Morgen, vielleicht sind schon viele im Urlaub. Ja, Florenz ist im Sommer heiß, sehr heiß. Die Steine speichern jede Sonnenstunde. Am Nachmittag suchen Besucher den Schatten der Palazzi. Doch wenn die Sonne untergeht, verwandelt sich die Stadt. Straßenmusiker spielen, Plätze füllen sich, jemand malt Porträts. Eine Opernarie klingt aus dem Innenhof. Man trinkt Wein, Rotwein meistens, isst ein Gelato und lässt sich treiben. Dann geht's weiter nach Rom. Rom ist ja die ewige Stadt. Rom muss man nicht erklären. Rom erlebt man. Man steht früh auf, besucht den Petersdom, verläuft sich in kleinen Gassen, trinkt Espresso im Stehen, natürlich kostet er dann 10 Euro. Am Nachmittag ist es fast zu heiß, viele Römer ziehen sich zurück. Die berühmte Siesta existiert zwar längst nicht überall, doch viele Aktivitäten verlagern sich in den Abend. Dann beginnt das eigentliche Leben. Trastevere füllt sich, die Plätze werden zu Wohnzimmern. Musiker spielen, Kinder rennen herum, junge Leute sitzen auf alten Brunnen bis tief in die Nacht. Die Italiener, ja, wie leben sie eigentlich? Ja, viele arbeiten hart, nicht wenige kämpfen mit steigenden Lebenshaltungskosten. Vor allem junge Menschen finden oft nur befristete Arbeitsverträge. Das ist ganz schlimm da, ja. Die Löhne sind vielerorts niedriger als in Deutschland, also viel niedriger als in Deutschland oder gar der Schweiz. Und trotzdem begegnet man erstaunlich vielen fröhlichen Menschen. Eigentlich alle. Vielleicht liegt das daran, dass Familie noch immer einen enormen Stellenwert besitzt. Mehrere Generationen essen gemeinsam. Die Großeltern wohnen oft nicht weit entfernt. Man hilft sich, man besucht sich, man kennt seine Nachbarn. Natürlich gibt es auch Probleme. Aber das soziale Leben ist vielerorts stärker ausgeprägt als in vielen anderen europäischen Ländern. Ja, ihr hört die Happy Morning Show auf Radio Free FM.

0: Enzo Vicino, in Portofino, I found my love.
1: Love in Portofino von Fred Buscaglione hier in der Happy Money Show. Ja, es ist jetzt 7.58 Uhr und 27 Sekunden, also fast schon 8. Gibt es gleich Veranstaltungstipps. Wir sind hier mitten in Italien, Kampagnen. Die wilde Schönheit. Je näher man Neapel kommt, desto lebendiger wird alles. Motorroller, Autohupen, Marktschreier, Straßenmusik. Neapel ist sehr laut, chaotisch, aber herzlich und voller Energie. Hier entstand sozusagen die Pizza, nicht als Luxus, sondern als günstiges Essen für die Arbeiter. Heute pilgern Menschen aus aller Welt hierher. Eine echte Pizza Margherita besteht nur aus wenigen Zutaten. Der Teig ruht lange. Tomaten, Mozzarella, Basilikum. Ein guter Holzofen, 90 Sekunden. Fertig. Die Amalfiküste folgt dann, ja? Mit vielen Kurven, steilen Felsen, Zitronenhaine. Gut, cool zum Motorradfahren auch, ja? Bunte Häuser kleben an den Berghängen. Boote schaukeln im Wasser. Auf den Terrassen wachsen Bougainvillea. Hier wandert man auf dem berühmten Sentiero degli Dei, dem Weg der Götter. Ein Wanderweg hoch über dem Meer. Jeder Blick könnte eine Postkarte sein in der Amalfiküste. Ja, Leute, jetzt geht's weiter mit Quando, Quando, Quando von Tony Renis aus dem Album Le Canzoloni di Tony Renis. Hier bei FreeFM.

Amore senza fine. Von Pino Daniele hier in der Happy Morning Show. Guten Morgen. Guten Morgen. Guten Morgen. Ja, es ist jetzt 8.06 Uhr und 59, ja, 8.07 Uhr. Es gibt jetzt heute zum Beispiel im, singt ja die CU, in der Südwestpresse und stellt ihre neue Platte vor. Heute beginnt in der Galerie der Südwestpresse um 20.30 Uhr. Dann gibt es natürlich morgen am 10. Juli Dennis Schenk und Eva Kritzmann Kafkas Kochbuch im Eggis Café. Um 18.30 Uhr einfach auch hingehen, ja. Und am 10. Juli ist die Eröffnung der Ausstellung Neues im Fluss, die 24. Triennale Ulmer Kunst, die der Kunstverein in der Ulm-Kramgasse 4, glaube ich, macht. Einfach auch hingehen, das sind die Ulmer Künstler, das ist immer ganz toll. Ja, und natürlich heute Abend im Donau-Pop-Camp gibt es live, ne, ab 17 Uhr auf dem Donaufest in der Kronengasse 4 gibt es das Donau-Pop-Camp. Und zwar organisiert von der Pop-Bastion Ulm und natürlich auch dabei Bad Boy Paul. Die lokale Perspektive bringt Bad Boy Paul aus Ulm ein. Sein Sound bewegt sich so zwischen alternativem Rap, Indie-Pop und experimentellen Klangwelten. In seinem aktuellen Projekt Vagabundo verarbeitet er persönliche Krisen und schafft Musik, die gleichermaßen roh wie verbindend wirkt. Ja, er tritt zusammen auf, also oder nacheinander auf mit Rose May, spielt sie. Da aus Österreich kommen Kiwi, die einen deutschsprachigen Elektropop machen und dann die Nachtkinder aus Nürnberg, wird es atmosphärisch. Und Nice INC aus München sprengen Genregrenzen und liefern einen Energieladen-Mix auf Punk, Crunch, Funk und Metal. Ja, und dann wird das komplettiert, das Line-Up von Janica Nushi. Janica Nushi, weiß gar nicht, wie man das ausspricht, aus Bulgarien. Die junge Sängerin verbindet melancholischen Indie-Rock mit anspruchsvollen Arrangements und druckvoller Musik. Und da gibt es die Ergebnisse der Campwoche, gibt es bei zwei Konzerten auf den Bühnen. Das war ja schon am 6. Juli und jetzt heute am Donnerstag, am 9. Juli noch einmal auf einer anderen Bühne. Geht einfach hin, da seht ihr die jungen Leute, wie sie Musik machen. Ja, ihr hört immerhin immer noch die Happy Morning Show. Ja, wir sind ja mitten in Kalabrien jetzt mittlerweile. Ja, hier wird Italien ruhiger, es gibt weniger Touristen. Mehr Ursprünglichkeit, kleine Fischerdörfer, leere Strände, kristallklares Wasser. Und am Abend sitzen die Männer vor der Bar mit ihren Frauen. Jemand spielt Karten. Eine ältere Dame verkauft Feigen aus ihrem Garten. Die Sonne verschwindet langsam hinter Stromboli. Ja, dann gehen wir mal weiter und dann hören wir jetzt mal Buono Giorno Amore von Sif Manquist hier bei der Radio Free FM Show. Happy Morning, yeah. Amore.

Ja, Leute, Quanto Costa Sognare von Roman Kreis aus dem Album Quanto Costa Sognare hier in der Heavy Morning Show. Ja, es ist jetzt 8.21 Uhr und 40 Sekunden. Wenn wir noch ein bisschen gucken, es gibt ja noch mehr Sachen heute. Mehr Sachen auch heute. Zum Beispiel ist in der Musikschule Stadt Ulm heute um 19 Uhr ein Konzert des Fachbereichs Klavier. In der Südwestpresse Luschgarten habe ich schon gesagt, CU, und im Ulmer Münster gibt es dann immer Orgelmusik heute Mittag. Ja, in Lautern zu unserer lieben Frau, heute Abend um 19 Uhr, Konvok vom Anfang und vom Ende und vom Anfang. In Ausstellungen gibt es natürlich auch, zum Beispiel geht man gerne in die Galerie Tobias Schrade auf der Insel. 2 in Ulm, immer ab 13 Uhr, Stefan Bircheneder, die letzte Schicht. Und da gibt es dann bald auch jetzt am 10. Juli die Eröffnung Neues im Fluss, die 24. Triennale Ulmer Kunst. Werden wahrscheinlich die üblichen immer mitmachen. So wie es immer ist, wir machen nicht mit. So, ja. Sizilien, dann kommt natürlich Sizilien. Eine eigene Welt. Palermo riecht nach Gewürzen, nach Fisch, nach Zitronen, nach Geschichte. Es gibt Araber dort, Normannen, Spanier, Griechen. Alle haben Spuren hinterlassen. Auf den Märkten wird laut gehandelt. Es gibt Arancini, Cannoli, Granita, frische Pistazien und der Ätna raucht aus der Ferne. Ja, ein Sommerabend in Palermo passiert ungefähr so. Es ist kurz vor Mitternacht, noch immer sind es mindestens 30 Grad. Kinder spielen Fußball, auf dem Balkon singt jemand ein altes Lied. Die Straßenmusiker spielt Mandoline. Der Duft von gegrilltem Schwertfisch zieht durch die Gassen. Niemand denkt an Schlafen gehen. Der Sommer gehört der Nacht. Hier in Italien. Ja, wir sind heute auf der Strada del Sole unterwegs, vom Norden in den Süden nach Italien. Und dann hören wir jetzt mal Ciao von Disco Mostro hier in der Happy Morning Show. Was los? Was los? Achso, muss ja. Haut rein, Leute, ja? Ciao, Disco Mostro.

Walzer per un amore von Fabrizio Dell'Andre hier in der Happy Morning Show. Ja, Musik in Italien. Ja, die Musik in Italien. Der italienische Sommer hat natürlich seinen eigenen Klang. Überall laufen Pop, Italo-Klassiker und moderne Hits. Jede Stadt veranstaltet natürlich Open-Air-Konzerte auf Burgen, in Amphitheatern, auf Dorfplätzen. Es gibt Jazz-Festivals, Rock-Festivals, klassische Oper und Filmmusik. Manchmal kostenlos, oft weit bis nach Mitternacht. Campen, wenn man campen will. Camping gehört in Italien zum Sommer wie Gelato. Ob am Gardasee, in Ligurien, an der Adria oder in der Toskana. Viele Plätze liegen direkt am Meer oder mitten im Pinienwald. Morgens gibt es nämlich Cappuccino, mittags Pasta, abends Pizza aus dem Holzofen. Viele Campingplätze besitzen erstaunlich gute Restaurants dort, kleine Weinbars und regionale Spezialitäten. Ja, freie Radios gibt es in Italien, natürlich viele. Neben den großen landesweiten Sendern gibt es zahlreiche lokale und freie Radios. Sie berichten über Dorffeste, lokale Bands, Fußballvereine. Fußball ist natürlich ganz groß in Italien oder regionale Kultur. Gerade im Sommer begleiten sie viele Menschen durch den Tag. Im Auto, am Strand oder beim Kochen. Ja, Klima. Gerade wieder voll im Thema, ja. Der Sommer in Italien ist heute nicht mehr dasselbe wie vor 30 oder 40 Jahren. Fast überall steigen die Temperaturen, Hitzewellen dauern länger. Vor allem Städte wie Mailand, Florenz, Rom oder Palermo erleben immer häufiger Tage mit über 35 Grad. Gerade hat es jetzt auch unterhalb von Rom fast 40 Grad. Im Süden werden auch 40 Grad oder mehr erreicht. Viele Italiener passen deshalb ihren Tagesablauf an. Früh aufstehen, mittags langsam machen, abends lange draußen bleiben. Kann man die Hitze noch ertragen? Ja. Aber nicht mehr so selbstverständlich wie früher. Wer den italienischen Sommer genießen möchte, sollte sich dem Rhythmus des Landes anpassen, nicht gegen die Sonne leben, sondern mit ihr. Sondern mit ihr leben. Aha, so ist es. Sondern mit ihr leben. Wo findet man Ruhe? Wo pulsiert das Leben? Wer die Stille sucht, fährt in die Berge Südtirols, in kleine Dörfer in der Toskana, ins Hinterland Liguriens oder in abgelegene Buchten Kalabriens. Dort hört man oft nur Grillen, das Rascheln der Olivenbäume und das Läuten einer Kirchenglocke. Wer das Leben spüren möchte, der geht nach Mailand, Florenz, Rom, Neapel oder Palermo, natürlich auch nach Messina. Dort füllen sich die Plätze am Abend mit Musik, Gelächter und Stimmen aus aller Welt. Man isst spät, wie überall in Italien, diskutiert leidenschaftlich und genießt jede warme Sommernacht dort. Es ist jetzt 8.36 Uhr und 40 Sekunden und dann geht's weiter mit Sino de Moro von Gabriela Ferri aus dem Album Private Collection.

Arlecchino mit Arcana Opera aus dem Album L'Orizzonte degli Eventi hier in der Happy Morning Show. Ja, jetzt sind wir schon fast durch, fast wieder. Hä? Leute, jetzt ist schon wieder 8.44 Uhr und 28 Sekunden. Ja, Bella, achso, ich muss erst mal noch was anderes sagen. In der Friedrichshau sind ja jetzt vom 10. glaube ich, bis zum 12. die italienischen Tage. Deswegen machen wir heute eine italienische Spezialsendung. Mal gucken, da gibt es ja auch dann ein Eros Ramazzotti Revival-Ding irgendwie. Und ganz cool, geht da hin, Freitag, Samstag, Sonntag im Liederkranz, italienische Tage. Und natürlich heute, natürlich gibt es noch Programm bei Free FM. Also, ihr hört gerade die Happy Morning Show, dann gibt es das Get Up, das High Noon, die Ulmer Freiheit von 13 bis 16 Uhr, natürlich die Plattform heute mit einem ganz besonderen Thema. Und von 17 Uhr bis mindestens 24 Uhr oder auch länger wird übertragen das Donau Popcamp heute live bei Radio Free FM, unter anderem mit Bad Boy Paul auch aus Ulm. Einfach hingehen auf die Donaubühne in Ulm aufs Donaufest. Das ist ja jetzt, glaube ich, noch bis zum 12. und dann geht ja die Friedrichshau los, die für Montag kommt. Es geht, ja gut, mal gucken, vielleicht wird es ja dann auch mal regnen zwischendurch. Ja, Bella Italia, vielleicht ist das Geheimnis Italiens. Nicht die berühmten Sehenswürdigkeiten, nicht die perfekten Strände, nicht einmal die fantastische Küche. Es sind die kleinen Momente. Der erste Espresso am Morgen, der Duft einer Pinie nach einem kurzen Sommergewitter, ein alter Fiat Cinquecento, der durch ein Dorf tuckert. Die Nonna, die ihre Pasta noch von Hand macht, ein Glas Wein auf einer Terrasse über den Hügeln der Toskana, das Zirpen der Zikaden, eine Vespa, die um die Ecke verschwindet, ein Sonnenuntergang über dem Mittelmeer. Und wenn man schließlich wieder nach Hause fährt, vielleicht über die Strada del Sole zurück in den Norden, merkt man plötzlich, dass man mehr mitgenommen hat als Olivenöl, Wein oder Parmesan. Man nimmt eine andere Vorstellung vom Leben mit. Bella Italia. Ein Leben, in dem Arbeit wichtig ist, aber nicht alles. Ein Leben, in dem Familie, Freunde, gutes Essen, Musik, Gespräche und ein langer Sommerabend einen genauso großen Wert haben. Vielleicht ist genau das der wahre Zauber von Bella Italien. Denn Italien möchte nicht beeindrucken, Italien möchte gelebt werden. Und wer einmal einen ganzen Sommer dort verbracht hat, trägt dieses Land oft ein Leben lang im Herzen. Genau wie ich. Ja, und jetzt hören wir hier. Es gibt ja noch, also es gibt die Sommerhits in Italien dieses Jahr. 26, es gibt noch keinen Sommerhit 26. Aber es läuft noch. Zu den derzeit meistdiskutierten und häufig gespielten Kandidaten zählen jedoch Sorry, Scusa, Lo Siento von den Pinguini, Tatici Nucleari oder Summer Funk von Francesco Gabbani oder Buen Vento von Giovanotti und Alfa. Welche Nummer am Ende offiziell als Powerhit dell'Estate ausgezeichnet wird, entscheidet sich erst zum Ende des Sommers. Ja, da sind wir schon fast durch. Jetzt habe ich dann gedacht, ich spiele doch mal diese Sorry, Scusa, Lo Siento haben wir ja schon gehört. Und jetzt hören wir mal den Sommerfang. Vielleicht wird es ja dann der Hit in Italien dieses Jahr. Schauen wir mal.

Ja, Leute. Buono Vento von Giovanotti und Alpha soll ja der neue Sommerhit werden. Ja, Leute, jetzt ist 8.53 Uhr und 0 Sekunden sozusagen. Jetzt 6 Sekunden. Ja, das Wetter ist schön. Es hat jetzt schon 25 Grad. Gut, dann wird es ein schönes Wochenende. Vielleicht regnet es ja auch heute Nacht mal, dass es ein bisschen kühler wird noch ein bisschen. Aber es geht ja gerade eigentlich so. Im Gegensatz zu vor 2 Wochen war es ja fast 40 Grad. Das ist natürlich schon dann ganz schön schwierig. Ja, wie hört Radio Free FM? Mein Name ist Roland Jo in der Happy Morning Show, immer donnerstags. Morgen gibt es den Rudi Arnold mit vielen Neuigkeiten, auch hier in der Happy Morning Show von 7 bis 9. Da geht es dann auch wahrscheinlich ums Wochenende und um diese Dinge, die es dann eben gibt morgen, ja? Schauen wir mal. Und jetzt hören wir auf hier im Happy Morning. Ich wünsche euch einen schönen Tag. Es geht dann nachher weiter mit Musik in der anschließenden Show. Und ich habe gedacht, zum Abschluss spielen wir jetzt noch den Sommerhit von, keine Ahnung wann, der war 80er Jahre, Strada del Sole von Mr. Reinhard Fendrich hier bei Free FM. Macht's gut. Ich wünsche euch eine schöne Woche. 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
1: Ihr hört Radio Free FM live auf der 102,6. Und jetzt wird es anspruchsvoll, melodisch und absolut hörenswert. Der US-amerikanische Multi-Instrumentalist und Songwriter Andrew Bird ist bekannt für sein meisterhaftes Geigenspiel und seine kunstvollen Pfeifeinlagen. Aus seinem Album Inside Problems hören wir jetzt ein Stück, das gleichermaßen beschwingt wie tiefgründig ist. Hier kommt jetzt Atomized von Andrew Bird.

0: Das Tier des Tages.
1: Mu. Wuff. 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
2: Willkommen zurück auf der 102,6 und heute richten wir das Rampenlicht auf einen wahren Meister der Anpassung, den wir alle kennen, aber viel zu selten feiern, und zwar den Fuchs. Der Fuchs ist ein absoluter Überlebenskünstler, ob im schattigen Wald oder mitten im Trubel der Großstadt, dieser schlaue Vierbeiner findet überall seinen Weg und lässt sich durch nichts aus der Ruhe bringen. Seine Sinne sind absolut rekordverdächtig, er kann das Ticken einer Armbanduhr aus mehreren Metern Entfernung hören und im Winter nutzt er beim Jagen sogar das Magnetfeld der Erde wie einen eingebauten Kompass, um Mäuse zielsicher unter einer dicken Schneedecke aufzuspüren. Also ich würde sagen, wenn ihr heute vor so einer kniffligen Aufgabe im Büro steht oder ein Problem lösen müsst, dann seid einfach so clever und geduldig wie unser Tier des Tages.

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2: Ihr hört das Get Up live auf der 102,6. Und ob unser Leben schön ist oder nicht, muss jeder für sich selbst entscheiden. Die Hamburger Band The No hat das auf jeden Fall. In ihrem Track Das Leben ist schön bespielt die Band unseren Refrain einerseits mit der Schönheit, aber in den Versen andererseits mit den Zweifeln, Zwängen und den kleinen Problemen des Lebens. Also, dann, ich würde sagen, auf ein schönes Leben. Hier kommt The No mit Das schöne Leben ist schön.

Willkommen zurück auf der 102,6. Ich bin's Flo, euer Wetterfrosch, und ich habe jetzt wieder den präzisesten Wetterbericht für euch am Start und auch das perfekte Sommerwetter für euch im Programm, denn in Ulm und der Region erwartet uns ein absolut wolkenloser Nachmittag bei hochsommerlichen 28 Grad und auch der Abend bleibt mild und lädt zum Biergartenbesuch ein. In der Nacht kühlt es dann auf erfrischende 13 Grad ab. Und die Aussichten für euer Wochenende könnten auch kaum besser sein. Morgen am Freitag durchbrechen wir mit 30 Grad die Hitzemauer und der Samstag setzt mit 31 Grad bei strahlendem Sonnenschein nochmal einen drauf. Ich würde sagen, perfektes Badewetter. Ja, erst am Sonntag ziehen dann so ein paar lockere Wolken auf. Es bleibt aber trocken bei warmen 29 Grad. Und ich würde sagen, wir bringen euch durch diese tollen Tage auch mit toller Musik. Wir machen weiter mit Holy von Dave Lofts.

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1: Ihr hört die Ulmer Freiheit auf der 102,6. Und als nächstes hören wir hier Love Bites Back von Luzon. Der Song erzählt von emotionalen Veränderungen innerhalb einer Beziehung und Spannungen, die entstehen, wenn sich Gefühle verschieben. Diese Entwicklung erleben wir auch musikalisch. Eine atmosphärische, leicht düstere und singliche Klangfarbe wird durch spannungsaufbauende Klavierklänge begleitet. Im Refrain erwarten uns dann kraftvolle Pop-Vocals. Ich würde sagen, hier kommt jetzt Love Bites Back von Luzon. Achtet mal auf ihre tolle Stimme, sie klingt schon fast wie Amy Winehouse.

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1: Willkommen zurück beim Getup auf der 102,6. Ja, das sich jetzt leider schon wieder dem Ende zuwendet. Wir haben jetzt kurz vor 12. Gleich geht's weiter mit dem High Noon von Retro Rudi. Das ist eigentlich immer, immer sehr, sehr gut. Das denke ich, wird es diesmal auch. Ich hoffe, ihr hattet genauso viel Spaß wie ich. Ich war im Studio, war nur ich heute, Flo. Und ich hoffe, ihr hattet trotzdem eine gute Unterhaltung. Ja, ich verabschiede mich für heute und wir machen jetzt noch ganz kurz weiter mit dem letzten Lied vom High Noon. Jetzt kommt noch schnell Pay No Mind von Weird Nightmare.

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1: Willkommen zur Plattform Radio Free FM. Es ist 16 Uhr bis 17 Uhr. Sind wir wieder da auf diesem Sendeplatz. Immer, ihr wisst schon, Montag bis Donnerstag mit der Plattform mit spannenden Themen und spannenden Gästen. Und heute ist dem ebenso. Und heute ist das Studio sogar gut belegt. Nicht nur ein Moderator, sondern es sind auch gleich 5 Gäste, die mir heute gegenüber sitzen. Und der Anlass, dass wir heute im Studio über das Thema sprechen, hat sehr eng zu tun mit dem aktuell noch laufenden Donaufest hier in Ulm. Und zu diesem Thema Europa und Verbindung eben in die Anrainerstaaten haben wir auch ein spannendes Thema. Verbindung nicht nur zwischen den Anrainerstaaten, sondern auch zwischen Menschen. Meistens dann etwas aus dem Seniorenbereich mit jungen Leuten werden wir heute berichten im Rahmen des Themas Generationennetzwerk der Danube Networkers for Europe, kurz DANET. Das ist wiederum ein Projekt von Eloy. Werden wir auch gleich nochmal erklären, was Eloy ist, denn bei mir im Studio ist die Chefin, die Gründerin zum einen von Eloy, die Carmen Stadelhofer. Hallo Frau Stadelhofer.
2: Ja, hallo Herr Trost.
1: Wieder einmal, sage ich. Schön, dass Sie wieder da sind und wieder spannende Themen und Gäste mitgebracht haben. Aus dem Projekt, das ich schon gerade angesprochen habe, aus dem Unterstützungsprojekt bei Bildung und einfach Kommunikation, über das wir gleich sprechen werden, aus dem Bereich Seniorenunterstützung, aber es sind noch keine Senioren eigentlich, ist die Heike Bruske da. Heike, herzlich willkommen.
2: Hallo, herzlich willkommen. Danke für die Einladung.
1: Und die Senioren, ich hatte schon gesagt, es gibt eine Verbindung zu jungen Menschen, in dem Fall in der Ukraine. Und wir haben 3 Gäste, 2 Mädels und einen Jungen aus der Ukraine aus. Und der sah bei uns und ist nun ein, die Valeria. Valeria,
3: hallo.
1: Herzlich willkommen. Und dann der Georgi.
4: Hallo und herzlich willkommen.
1: Dankeschön. Und außerdem die Sophia. Sophia, herzlich willkommen.
5: Hallo.
1: Schön, dass ihr da seid und den Weg zu uns ins Studio gefunden habt. Ihr seid das erste Mal im Radio, habe ich genannt. Und glaube ich auch das erste Mal in Ulm. Aber da darf jeder gleich noch ein bisschen was dazu sagen. Ich würde sagen, wir machen es so, wie wir es immer machen. Wir machen eine kurze Vorstellrunde von jedem. Und ich würde sagen, Frau Stadelhofer fängt einfach mal an, denn die weiß schon, wie Vorstellrunde bei uns geht. Hat es schon ganz oft gemacht. Wir haben auch heute wieder so einfach vielleicht ein paar kurze Worte zu Ihnen und dann gehen wir zu Heike und dann zu den jungen Leuten durch. Einfach vielleicht wieder, Sie wissen schon, kurze Vorstellrunde in bewährter Form.
2: Ja, sehr gerne. Also zunächst, weil es vielleicht Ihnen nicht bekannt ist, Eloy ist die Abkürzung für Institut für virtuelles und reales Lernen in der Erwachsenenbildung. Und wir sind dafür bekannt, dass wir seit 2008 einen Schwerpunkt haben, der liegt in den Donauländern. Unser Ziel ist, Menschen in den Donauländern und jetzt auch in den Anrainerländern darüber hinaus durch Projekte und durch Begegnungen einfach zusammenzubringen, damit sie sich besser kennenlernen, dass vielleicht auch Vorurteile abgebaut werden und dass man merkt, wir haben was gemeinsam, nämlich dieses wunderbare Europa. Mhm. Und wir haben jetzt ein 4-tägiges Treffen, das ist das 10., darauf sind wir auch ganz stolz. Und wir werden morgen einen Schwerpunkt haben, der uns eigentlich jetzt die ganzen Tage begleitet, das heißt, Demokratie braucht uns alle. Und zu dieser Fachtagung werden Menschen kommen. Die jüngste ist 15 und ich glaube, die älteste ist 85. Sie haben es ja schon angedeutet, wirklich intergenerationelles Begegnung und Lernen. Und warum das so ist, das werden wir gerne gleich erzählen.
1: Also ein großes Projekt, das aber schon einige Zeit, glaube ich, Bestand hat. Gell? Das ist jetzt schon, läuft schon über eine gewisse Zeit.
2: Das ja, ist nicht ganz das, das Projekt ist eigentlich ein relativ neues. Doch. Es ist ein Pilotprojekt, was sehr erfolgreich läuft. Aber es liegt auf der Linie dessen, was wir machen. Wir wollen nicht über Europa reden. Wir wollen miteinander über uns austauschen und über etwas zusammentun. Und das machen wir auch in diesem Projekt.
1: Mhm. Sehr schön. Gut. Heike, dann zu dir. Darfst du ein bisschen was zu dir sagen?
5: Ja, also mein Name ist Heike Pschuske und ich habe von diesem wunderbaren Projekt vor einem Jahr erfahren, auf eine ganz zufällige Begegnung mit Carmen. und habe jetzt nach einem Jahr zwei Hüte, zwei Brillen eigentlich auf. Nämlich einmal bin ich Seniorin für eine Online-Partnerschaft mit einer Schülerin auch aus der gleichen Schule wie aus Odessa. Ja. Und gleichzeitig bin ich aber auch Mitarbeiterin bei Eloy und habe mit bei dem Projekt jetzt in dem einen Jahr auch mitgearbeitet. Und das hat mich also sehr bereichert, wie man auch sieht, wie Europa zusammenwachsen kann. Und sowohl in der Partnerschaft, die ich jetzt hatte, meine Schülerin heißt Julia, als natürlich auch hinter den Kulissen zu sehen, wie aktiv man an dem gemeinsamen Europa, an Demokratie auch arbeitet. Und ja, wir haben jetzt nach einem Jahr gestern gesehen, wo 45 Teilnehmer, Schüler, Schülerinnen, Lehrer, Lehrerinnen und Senioren und Seniorinnen aus allen möglichen Donauländern, also Ukraine, Moldau, Rumänien und auch Senioren, nicht nur aus Ulm, auch aus anderen Ländern, aus anderen, also Bundesländern kommen, war eine wahnsinnig tolle Begegnung. Ja. Und man muss dazu sagen, bei dem Projekt ist es auch so, dass man sich erstmal nur online sieht. Und gestern haben sich viele das erste Mal gesehen und das war getroffen. Also und getroffen.
1: Das war dann
5: und
1: ein,
5: das war also ja. wirklich schon emotional auch. Ich habe gesehen, Valerie wird nachher sagen, sie hat ihren Partner das erste Mal gestern gesehen und das auch zu beobachten und was das nach einem Jahr für Früchte trägt, das fand ich super.
1: Das heißt, nach bisher nur online und eben auf Basis von Kommunikation, Computer, Handy oder irgendwas, bisher also ja, digitalem Miteinander ist jetzt ein reelles Mitarbeiter miteinander geworden.
2: Stimmt alles, aber ich würde das Wörtchen nur wegnehmen, weil wir arbeiten ja, wie ich schon oft erzählt habe, online deswegen, weil wir unheimlich weite Strecken zurücklegen müssen, um überhaupt zusammenzukommen. Und da helfen uns die digitalen Medien enorm, sich kennenzulernen. Und wir arbeiten sehr viel inhaltlich. Aber es ist natürlich auch wunderbar, sich jetzt hier zu treffen.
1: Ja, das Menschliche ist natürlich nochmal ein anderes, wenn man den Gegenüber, den Partner, mit dem man da irgendwo zu tun hat, dann mal Erkenntnis sieht, hat also nur über digitale Medien.
2: Das stimmt schon, Herr Trost, aber es wird wirklich unterschätzt, welche Qualität an Beziehungen entstehen kann online, wenn man es richtig macht. Das könnt ihr ja erzählen, denn ihr habt ja jetzt seit letzten September einen Partner oder Partnerin und ich fand das gestern wunderbar, dass ihr euch getroffen habt, aber noch mehr hat mich wirklich ganz tief bewegt, was da entstanden ist und über was ihr euch ausgetauscht habt und dass dann einer sagt, meiner oder eine Seniorin sagt, meine oder meine. Also da entsteht etwas und das geht auch online und das möchte ich doch auch als Botschaft mitbringen. Und dass viele Ältere ja so ein bisschen Vorbehalte haben gegen die neuen Medien. Und wir wollen zeigen, das ist auch ein Schatz, wenn man ihn richtig nutzt.
1: Gut, jetzt sollen wir erstmal unsere jungen Gäste aus Odessa, aus der Ukraine kennenlernen. Sophia, sag du vielleicht ein paar Worte zu dir. Mach eine kurze Vorstellung, erzähl was.
3: Ja, ich heiße Sophia Tkachuk, ich bin 17 Jahre alt und ich komme aus der Ukraine, genauer gesagt aus der wunderschönen Stadt Odessa. Und ich beschäftige mich schon seit 12 Jahren mit Musik. Also ich singe sehr gern, ich singe Jazz, Pop und Volksmusik. Und ich treibe auch Sport, wenn ich Freizeit habe. Also ich schwimme gern und ich spiele auch sehr gern Tennis. Des Weiteren interessiere ich mich für Informatik, für IT-Bereich und in meiner Zukunft möchte ich auch in diesem Bereich arbeiten.
1: Also sehr vielseitig, ganz viele Interessen.
3: Ja, ich bin eine sehr vielseitige Person.
1: Ja.
3: Ja, und ich bin immer neugierig und mir gefällt es immer, neue Sachen zu lernen, etwas Neues zu lernen. Und ich strebe danach auch immer viel zu lernen, ja.
1: Ja, du bist noch auf der Schule mit 17, oder? Wie ist das, oder? Ist das noch Schule? Oder?
3: In diesem Jahr habe ich die Schule beendet.
1: Ja.
3: Also wir haben 11 Klassen. Und in diesem Jahr habe ich auch mein Abitur gemacht. Und jetzt bin ich fertig mit der Schule. Deswegen muss ich dann auch an die Uni gehen. Also ich muss mich bei einer Uni bewerben. Und ich möchte auch an der Uni IT-Bereich studieren.
1: Mhm. Sehr schön. Das kann man in Odessa, das heißt, man kann das vor Ort dann, oder?
3: Ja,
1: ist dort.
3: Ja.
1: Ah ja, sehr schön. Das heißt, ihr habt dann Abitur oder einen Abschluss, also was Vergleichbares schon nach der 11. Klasse, weil man bei uns ja noch bis zur 13. Klasse, bis zum Abitur oder manche mit G8 bis 12, also bei euch ist das nach 11 Jahren
3: der Schulabschluss. Ja, und in der Zukunft möchte ich auch nach Deutschland fahren und hier zu studieren oder ja, um hier zu leben.
1: Alles klar, sehr schön. Okay, Georgi, dann kommen wir zu dir.
4: Mein Name ist Georgi, ich bin 16 Jahre alt und komme aus der Ukraine, aus Odessa. Ich beschäftige mich intensiv mit dem Erlernen der deutschen Sprache. Für mich ist Deutsch nicht nur ein Schulfach oder ein Hobby, sondern eine Investition in meine Zukunft. Mhm. Ja, ich möchte die Sprache fließend beherrschen, um sowohl beruflich als auch persönlich neue Perspektiven zu eröffnen. Mhm. Außerdem ist es mein Ziel, später an einer Universität im deutschsprachigen Raum studieren. Ja. Mhm. Ich bin überzeugt, dass mir ein Studium dort sowohl eine hervorragende akademische Ausbildung als auch wertvolle internationale Erfahrungen ermöglichen wird.
1: Und was hast du für Hobbys? Singst du auch gerne, so wie Sophia, oder irgendwie machst du sonst auch irgendwas noch gerne?
4: In meiner Freizeit interessiere ich mich für Musik, Filme, Computerspiele, Sägen, Literatur. Ja. Ich treibe auch regelmäßig Sport, weil er mir hilft, einen Ausgleich zum Alltag zu finden und konzentriert zu bleiben. Besonders gerne lerne ich Neues und stelle mich Herausforderungen, die mich weiterentwickeln.
1: Sehr schön. Valeria, komm mal zu dir.
6: Ja, ich heiße Valeria und bin 15 Jahre alt und ich spiele leidenschaftlich Klavier und ich singe auch sehr gerne. Musik begleitet mir schon seit vielen Jahren und ist ein wichtiger Teil meines Lebens. Außerdem liebe ich Sprachen und sie eröffnen mir neue Welten und ich erlerne jetzt Englisch und Deutsch. Mhm. Und außerdem nehme ich an einer Tandempartnerschaft teil und ich freue mich sehr für diese Möglichkeit.
1: Also ihr habt schon alle sehr, sehr, sehr gut Deutsch gelernt, stelle ich fest. Das ist schon wirklich sehr beeindruckend. Das habt ihr jetzt im Rahmen des Projektes gelernt oder habt ihr schon an der Schule vorher deutsche Sprache ein bisschen gelernt? Schon, oder? Also eure Deutschkenntnisse, also Schul oder jetzt eben auch über E-Mail und über Kontakt mit den Senior-Partnern oder wie ist das?
3: Ja, ich würde sagen, an unserer Schule lernen wir seit der ersten Klasse Deutsch und wir sind sehr froh, dass wir diese Möglichkeit haben, da wir dann in den deutschsprachigen Ländern studieren können. Und diese Möglichkeit, die wir von Eloy bekommen haben, wir sind auch sehr dankbar dafür, da wir so auch unsere Sprachkenntnisse verbessern können und auch sehr nette Menschen kennenlernen können. Wir sind in der Lage, unseren Horizont zu erweitern und auch immer etwas Neues, um etwas dann Neues zu lernen. Ja, also wir nehmen an der Tandempartnerschaft und dadurch können wir unsere Sprachkenntnisse verbessern. Aber es geht auch nicht nur um Sprachkenntnisse, sondern auch um echte Unterstützung und Freundschaft, die daraus geworden ist.
1: Wie ist das? Ihr seid jetzt zu dritt aus der Ukraine und es sind noch mehr junge Leute aus der Ukraine hier beim Donaufest mit euch angereist oder seid ihr als Dreierteam, als Trio da? Oder wie ist das?
4: Es gibt mehr Menschen aus der Ukraine, vielleicht 10 oder 11.
1: Also, das heißt, ihr seid eine kleine Abordnung von drei aus insgesamt mehr, ja, habe ich das richtig verstanden?
2: Kommen, also eine Gruppe von, ja, euch kommt aus Odessa, das
4: und
2: sind 8.
4: Zwei aus Belgorod-Dniestrovsk.
2: Ja, das ist ja die Solidaritätspartnerstadt von Ulm. Und dann gibt es aber auch einige, die kommen aus Kiew und andere aus Kharkiv. Mhm. Und darüber hinaus aber auch Schüler und Schülerinnen aus Rumänien dieses Mal, aus Cluj und aus Brasov. Und wir haben aber auch eingeladen Lehrer, Lehrerinnen, die sich für dieses Projekt interessieren, die es entweder begleiten, also eure Lehrerin zum Beispiel, die das ja ganz wunderbar macht, aber auch Lehrerinnen und Lehrer, die in Zukunft so etwas machen möchten und jetzt hier mit uns im Kontakt sind, um zu sehen, von beiden Seiten, sowohl von den Schüler, Schülerinnen wie von den Senioren, Senioren, wie kann das funktionieren?
1: Ja. Kanntet ihr euch schon vorher? Das heißt, im Prinzip wusste jeder, also Sophia wusste von Georgi und von Valeria, dass es euch gibt, dass ihr auch in der Partnerschaft über das Projekt von ILO dabei seid, oder trefft ihr euch so das erste Mal, oder wisst ihr schon, wusstet ihr und habt ihr schon vorher auch untereinander Kontakt gehabt, oder wie muss man sich das vorstellen?
3: Ja, ich würde sagen, also wir besuchen die gleiche Schule.
1: Ja.
3: Ja, und wir kannten uns schon vorher.
1: Okay.
3: Ich bin schon fertig mit der Schule, aber Valeria und Georgi, sie gehen dann in die 11. Klasse und dann beenden sie auch die Schule. Also in der 11. Klasse müssen sie dann Abitur machen und dann werden sie auch die Schule beenden. Also
1: Aber ihr kennt euch schon. Das heißt, ihr drei kennt euch und andere Kinder oder Jugendliche aus Odessa kennt ihr auch. Ja. Aber wahrscheinlich die Menschen, die jetzt zum Beispiel aus Kiew und aus den anderen Städten gekommen sind, die trefft ihr hier auch zum ersten Mal. Oder kennt ihr auch die Menschen aus Kiew und aus anderen Städten?
3: Nein, das nein. Nicht. Also sie haben wir zum ersten Mal getroffen.
1: Ja. Das heißt, ihr seid dann auch unterschiedlich angereist. Das heißt, ihr aus Odessa gemeinsam die Kinder oder Jugendlichen aus Kiew und aus was weiß ich, anderen Novgorod.
2: Kharkiv,
1: ja, noch irgendein dritter oder vierter Begriff.
2: Ja, das ist die...
1: Ja, also Kharkiv, okay.
2: Ja,
1: das heißt, jeder ist dann separat, jede Gruppe ist separat gereist und man hat sich hier getroffen.
5: Vielleicht noch so als Ergänzung vom Projekt. Wir haben aber auch manchmal kleine Online-Sessions, wo sich alle auch treffen können. Also das heißt, online haben sich schon die ein oder anderen mal gesehen. Da bieten wir auch noch zusätzliche, manchmal auch Sessions mit an. Mhm. Und da müsstet ihr einige auch schon gesehen haben, die ihr gestern das erste Mal dann bei uns gesehen habt.
4: Ja, das war das Schönste. Und ich kann mehr sagen, dass mein Partner war nicht nur gestern, sondern vorgestern, wenn ich als Schauspieler war und er hat alles gesehen und wir haben auch ein bisschen Foto gemacht. Das war wunderschön. Ich war sehr froh. Ja, und er war auch.
2: Also Georgi spricht jetzt gerade von seinem Seniorpartner Andreas, der extra aus dem Raum Münster angefahren gekommen ist, um ihn zu treffen.
1: Wow.
2: Wie auch bei der Valeria. Dein Partner, der ist mit seiner Frau derzeit im Allgäu und ist auch extra gekommen, um sie sich mal persönlich zu treffen. Also das zeigt ja, dass diese Begegnungen eine große Qualität haben. Deine kanntest du schon, aber sie ist auch gestern gekommen, aber sie kommt aus Raum Ulm. Und das waren wirklich sehr berührende Momente, als ihr euch dann so persönlich gegenüberstandet, aber es war kein Fremdeln, überhaupt nicht.
1: Verstanden, ja. Sehr gut. Da kommen wir gleich drauf, natürlich, wie ihr euch überhaupt gefunden habt, wie das überhaupt um den Partnerschaften geht und wie, Heike, wie überhaupt, wie viele Menschen da jetzt auch bei euch eurerseits da sind und wie das alles so zustande gekommen ist und wenn man sich das auch im täglichen oder wöchentlichen oder wie oft dann eben auch die Kontakte sind, so wie das alles abläuft, sprechen wir nach der Pause. Erstmal spielen wir Musik, Lavinia Jones aus 1994, Wildwood Park spielen wir und gleich geht's weiter in der Plattform. Bleibt gerne dran, bei uns wird's spannend.

0: 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Heute Nachmittag geht es um Begegnungen innerhalb Europas zwischen Menschen, die zum Beispiel hier in der Ukraine oder auch in anderen europäischen Ländern leben und mit Menschen hier aus Ulm und Umgebung in Kontakt treten, beziehungsweise in einer Partnerschaft, in einer, früher hat man es ja Briefpartnerschaft, heute ist es eine Online-Partnerschaft, das heißt Seniors aus Ulm mit jungen Menschen aus den Donau-Anrainer-Staaten in Kontakt stehen und über Themen sich austauschen und vor allem aber auch im Sinne der Bildung sprachlich einfach kommunizieren. Und wie sowas überhaupt alles zustande kommt aus diesem Bereich hier in Ulm als Senior, Senior-Partnerin oder Beteiligte, Heike?
1: Ja, also ich denke auch Senior-Partnerinnen.
0: Mhm. Bist du heute dabei? Wie viele Senior-Partner seid ihr denn bei Eloy insgesamt?
1: Also wir haben jetzt insgesamt, wir haben ja letztes Jahr im Juli angefangen.
0: Ja.
1: Also das ist ganz spannend. Im Juli war ein Pilot mit 8. Dann haben wir weitergemacht. Im November sind 16. Und wir sind heute bei 48.
0: Ganz rapide, schnell gewachsen.

0: habt ihr das gemacht? Anders gesagt, also wie bist du dazu gekommen oder die anderen? Habt ihr irgendwie Leute gezielt angesprochen, die jetzt mal im Bildungssektor tätig sind, die vielleicht auch prädestiniert sind, deutsche Sprache, genau, Kultur also, irgendwie auch dann zu vermitteln? Wie habt ihr das gemacht? Ich meine, das kann ja auch nicht jeder, hat nicht jeder vielleicht auch das entsprechende Gefühl, wie man eben dann mit jungen Menschen im Sinne einer Weitergabe von Informationen, von Wissen und einfach so einen Austausch auf einer vernünftigen Basis dann macht.
1: Also es waren verschiedene Verteiler, die natürlich auch durch das große Netzwerk durch Carmen kamen. Und dann wurden die Leute eben auch gezielt auf das Projekt angesprochen. Wir haben natürlich auch ein bisschen Werbung gemacht und haben das so gestartet mit einer geschenkten Stunde in der Woche als Ehrenamt. Und daraufhin haben wir Anfragen bekommen und wir haben dann die Senioren gebeten, einen Steckbrief zu schreiben. Also wir haben eine Vorlage gemacht, damit wir ein bisschen natürlich auch Informationen bekommen, weil gleichzeitig haben die Schüler und Schülerinnen auch einen Steckbrief ausgefüllt, wo wir von den Schulen wussten und von den Lehrern, die Interesse an so einer Online-Partnerschaft haben. Also wir haben sozusagen immer die Interessierten zusammen gematcht.
0: Ja, das heißt, ihr habt vermittelt.
1: Genau, wir haben vermittelt. Ja. Und jetzt liegen einem halt verschiedene Steckbriefe vor, sowohl von den Schülern und Schülerinnen als auch von den Senioren und Seniorinnen. Und jetzt muss man gucken, wie könnten die gut matchen, weil man kennt sie ja nicht. Und da haben wir wirklich jeden einzelnen Steckbrief auch angeschaut und versucht, Interessen zu bündeln. Also wo könnte es passen aufgrund von dem, was sie geschrieben haben, was sie interessiert, was sie für Hobbys haben, was vielleicht die Senioren für Berufe haben. Und dann hat das jetzt eigentlich gut, ihr habt es mir heute auch schon gesagt, ganz gut gematcht, weil man schaut halt, wer hat Interesse vielleicht an Sport, wer hat Interesse an IT, wer hat vielleicht den Berufswunsch, Ärztin zu werden, wer interessiert sich für Literatur. Also wir haben ganz viele Informationen bekommen und die haben wir dann gematcht.
0: Mhm. Ja.
1: Und es geht also ausgeschrieben, sagen wir, für 4 Monate, also dass man es für sich ausprobieren kann. Und Sophia ist jetzt schon 2 Jahre in ihrer Partnerschaft.
0: Ja, das heißt, ihr habt einen Vorschlag gemacht und dann haben sich die Partner, die Ausgesuchten, erstmal getroffen und hat jeder gesagt, ja, könnte funktionieren. Also sowohl von eurer drahten, betreuenden Seite, als auch dass die jungen Leute dann so wie Sophia oder wie Georgi oder Valeria dann gesagt haben, ja, wir sind auch mit unseren Partnern zufrieden.
1: Genau, aber das Ganze geht online. Also das online, muss man immer noch mal so dazu sagen, weil also das Match, als es dann stand, dann habt ihr euch die ersten Male über Zoom getroffen, wir haben dann einen Link zur Verfügung gestellt, aber man kann natürlich auch andere Medien nutzen, ob man jetzt Teams nimmt oder WhatsApp-Video. Aber wir bieten da auch einen Zoom-Link an, das ist ein geschützter Raum auch. Das ist ja uns ganz wichtig, das ist alles in einem geschützten Rahmen. Wir haben ja auch die Lehrer und die Schulen, die dahinter stecken auch. Das heißt, also es wird alles gut betreut und abgerundet, dass ihr euch in einer organisierten Partnerschaft befindet.
0: Ja, lass mal doch einfach mal jeden von euch kurz sagen, wer so quasi euer Ansprechpartner ist. Ich habe verstanden, Heike, du hast einen Ansprechpartner auf Schülerseite. Vielleicht doch erstmal gut, du ganz kurz. Du hast einen, glaube einen jungen Mann. Habe ich das richtig verstanden?
1: Nee, ich habe eine junge Mädchen? Schülerin, die eine ist Schülerin. 17 und hat auch jetzt Abitur gemacht.
0: Ja.
1: Und die begleite ich auch seit einem Jahr. Und sie ist mir total ins Herz gewachsen. Und sie hat jetzt einen ganz großen Schritt gemacht. Sie hat nämlich ein Stipendium bekommen. Sie hat mit C1 auch ihre Deutschprüfung abgelegt, hat Abitur.
0: C1, oh ja, das ist gut.
1: Ja, hat Abitur. Ich glaube aber, Sophia auch, hat Abitur gemacht und ist jetzt seit ungefähr einer Woche in Frankfurt an der Oder an einer Universität.
0: Oh ja, ja. Okay.
1: Ja. Und trotzdem geht unsere Partnerschaft weiter, also über ihre Schulzeit hinaus.
0: Sehr schön, da gibt es kein Limit von wegen Schulzeit over und dann Ende. Nein, das kann durchaus auch länger, das nicht an
1: genau, also das obliegt jedem selbst, wenn man das möchte, darf man das natürlich auch auf freundschaftlicher Basis so lange, wie man möchte, machen. Und Sophia ist da, glaube ich, ein gutes Beispiel.
0: Vielleicht noch ganz kurz, bevor jeder zu seinem Partner was sagt. Ihr habt alle dann schon irgendwie ein Zertifikat in Deutsch, nehme ich an, oder weil hier gerade von C1 die Rede war, habt ihr alle dann eine Sprachprüfung schon machen dürfen müssen, oder?
2: Also da ich mit der Schule fertig bin, dann habe ich, ich habe schon eine Prüfung, also DSD, diese Prüfung heißt DSD 2, also und ich habe auch diese Prüfung bestanden, also ich habe auch C1-Niveau bekommen, wie Julia, und diese Möglichkeit, das ist eine Möglichkeit,

0: dann auch an der deutschsprachigen Universität zu studieren. Und ich denke, das ist von einer sehr großen Bedeutung.
1: Ja, klar. Ihr habt auch C1 oder müsst ihr noch ein Zertifikat machen, weil ihr noch nicht ganz so weit seid, alters- oder beziehungsweise abschlussmäßig, wie jetzt in dem Fall Sophia. Wie ist das bei euch?
2: Wir haben nur die Prüfung B1.
1: B1?
2: B1, ja, bestanden.
1: B1, ja, ja.
2: Und im November bestehen wir schon die Prüfung C1.
1: C1?
2: Ja.
1: Okay. Nö, das ist schon ganz gut. Also ich kann es einschätzen. Ich weiß auch so ein bisschen, was die Leute da lernen müssen. Und ich finde, ihr sprecht wirklich hervorragend. Also alle Achtung, großen Respekt. So, jetzt wollen wir natürlich aber zu euren Partnerschaften hier ein bisschen erfahren. Sophia, wen hast du denn als Senior-Partner oder Partnerin?
0: Ja, meine Gesprächspartnerin heißt Astrid Winkler und wir unterhalten uns über sehr verschiedene Themen. Das können, da wir beide an dem Thema IT-Bereich, Informatik zum Beispiel oder Informatik ja, interessiert sind, unterhalten wir uns darüber sehr oft. Wir sprechen auch von der Entwicklung von KI, Fortschritte in der Technik oder zum Beispiel, also wir haben schon alles Mögliche besprochen, aber wir besprechen auch Themen wie zum Beispiel Psychologie oder das können ganz völlig alltägliche Themen sein. Immer wenn ich irgendwelche Fragen habe, dann kann ich zum Beispiel sie fragen, also Astrid fragen, und sie kann mir auch sehr gute Vorschläge und Ratschläge geben. Und das finde ich sehr wichtig, da ich immer Interesse daran hatte, mit dem Menschen aus einem anderen Land zu sprechen. Und ich hatte auch immer Interesse daran, auch mit dem Menschen, der älter als ich ist, zu sprechen, weil es für mich ebenfalls wichtig war, die andere Meinung zu hören, zum Beispiel wenn wir über verschiedene Themen sprechen. Was uns angeht, also was mich angeht, was auch meine Prüfung angeht, meine deutsche Prüfung angeht, wir mussten dann eine Präsentation für die mündliche Kommunikation machen. Und da Astrid in diesem Bereich Profi ist, sie hat mir sehr viele gute Ratschläge gegeben, da sie sie hat auch sehr viele Erfahrungen damit. Und zum Beispiel, wenn es um zum Beispiel, wenn es um die Präsentation geht, dann was könnte man dann verbessern? Was könnte man vielleicht hinzufügen? Und was auch den Text angeht. Wir haben auch darüber gesprochen. Mein Thema zum Beispiel war über die Echokammern und wir haben auch über dieses Thema viel diskutiert, damit ich auch sehr viele Informationen verstehen konnte und auch, da sie auch in diesem Bereich Profi ist, konnte sie mir auch sehr viel beibringen. Ja, und was mir an dieser Tandempartnerschaft gefällt, dann ist das, dass ich jetzt einen sehr netten und guten Menschen kenne und daraus ist eine echte Freundschaft geworden. Ja, das finde ich sehr wichtig, weil wir zum Beispiel gerade in so einer schwierigen Zeit leben und für mich war es von einer sehr großen Bedeutung, da ich auch trotz dieser Schwierigkeiten immer Menschen an meiner Seite habe Und ich weiß immer, dass dieser Mensch mich auch, diese Person mich auch immer unterstützen wird. Mhm. Und da ist eine sehr echt, ja, und daraus ist eine sehr echte Freundschaft. Mhm. Das ist sehr wichtig für mich.
1: Wow. Ich würde sagen, wir haben tatsächlich schon mal 16.34 Uhr schon wieder, bevor wir zu euch kommen, Georgi und Valeria. Dann spielen wir erstmal Musik, All Over the World. Ich finde, das passt gerade, weil das auch ein bisschen was mit dem weit in die Welt gucken zu tun hat. Und wir sind gleich wieder da, die Plattform Radio Free FM. Bleibt dran.

0: All over the world, ganz all over the world sind wir nicht, aber wir sind auf jeden Fall, ich würde mal sagen, heute sehr international doch orientiert an Plattform oder sagen wir mal besser gesagt europäisch orientiert in Bezug auf Donau-Anrainer-Staaten und in Bezug auf das Donaufest, das aktuell ja in Ulm stattfindet. Mit Gästen aus der Ukraine sprechen wir heute. Nein, das weiß ich natürlich auch aus Ulm mit der Heike als betreuende Instanz von Eloy, aber sonst mit drei jungen Menschen, die aus der Ukraine, aus Odessa, bei uns derzeit in Ulm weilen und über dieses Partnerschaftsprojekt, das wir gerade dann auch vorstellen, über Danube Networks for Europe. Wir haben schon gerade ein bisschen über ja, den Kontakt, den Sophia mit ihrer Partnerin hier hat gesprochen. Jorgi, jetzt wollen wir bei dir natürlich auch ein bisschen wissen, wen hast du zum Partner und wie läuft so bei dir der Austausch rüber? Unterhaltet ihr euch? Wie oft unterhaltet ihr euch? Und wie ja, einfach ist bei dir der Austausch dann mit deinem Partner?
1: Also mein Partner heißt Andreas und er kommt aus Deutschland. Ja, am Anfang war ich etwas unsicher. Ich dachte, dass die Sprachbarriere unsere Gespräche schwierig machen würde. Aber schon nach den ersten Treffen habe ich gemerkt, dass Kommunikation viel mehr bedeutet als perfekte Grammatik. Wir haben über unseren Alltag, unsere Hobbys, unsere Kulturen und viele andere Themen gesprochen. Mit der Zeit sind wir nicht nur Tandempartner, sondern auch Freunde geworden. Ja, das war wunderschön. Unser erster Treff war wunderschön und ich und Andreas war sehr froh, dass wir endlich im Leben sprechen können. Und ja.
0: Mhm. Schön. Valeria.
2: Ja, wie ich schon erwähnt habe, nehme ich seit November an einer Tandempartnerschaft teil und mein Gesprächspartner heißt Stefan und er ist 82.
0: 82? Ja. Oh, wow.
2: Aha. 82 Jahre alt,
0: ja.
2: Und wir treffen uns regelmäßig online und wir besprechen viele verschiedene Themen und natürlich besprechen wir Alltagsthemen, weil ich glaube, dass es uns beide interessiert, wie Menschen in einem anderen Land ihren Alltag gestalten. Zudem besprechen wir sehr oft Geschichte, weil Stefan jetzt an einer Universität studiert und er studiert Geschichte und insgesamt fasziniert Geschichte uns beide. Und darüber hinaus besprechen wir noch Themen für meine Deutschprüfung, wie zum Beispiel, wir haben sehr lang der Konsum und auch die Umweltschutz besprochen. Mhm. Und aber ehrlich gesagt, am Anfang war ich wie Georgi ein bisschen unsicher und ich hatte Bedenken, dass der große Altersunterschied und die Tatsache, dass wir aus verschiedenen Ländern kommen, eine gute Kommunikation erschweren könnte. Und ich habe mich gefragt, ob wir überhaupt gemeinsame Interessen finden könnten. Aber diese Zweifel hat nach unserem ersten Gespräch verschwunden. Und wir verstehen uns sehr gut. Und ich habe nicht nur meine Deutschkenntnisse verbessert, sondern auch mein Selbstvertrauen und Sprachgefühl.
0: Mhm. Habe ich richtig verstanden, dein Partner ist 82, weil du sagst, er studiert. 62, weil ich habe verstanden, er studiert irgendwie auch noch Geschichte und dachte, 82, das kann nicht sein. 62, okay, ja. Und das ist schon noch natürlich ein großer Altersunterschied. Gibt es jetzt da in Bezug auf Das, nee, das ist keine Einschränkung.
3: Nein,
0: oder das heißt, weil ich gerade sage 80, genau. Es könnte, wenn sich jemand meldet
3: also
0: und sagt...
3: Die Definition Senior oder Seniorin ist also weit gefächert. Es ist jemand, der halt Lebenserfahrung mitbringt. Mhm. Und deshalb alt-jung ist ja immer eine Frage der Definition auch.
0: Ja.
3: Aber hier kommen halt verschiedene, ich sag jetzt mal, Erfahrungen aufeinander und unterschiedliche Altersstufen. Aber es gibt kein Alter ab.
0: Mhm. Das heißt, bei euch ist vor allem wichtig, dass die Leute sich bemühen und vor allem vielleicht auch eine Qualifikation haben. Und wahrscheinlich, Heike, kommen die überwiegend aus dem Bildungssystem. Sektor auch, oder?
3: Nee, aus allen Bereichen.
0: Allen Bereichen.
3: Also wir haben alle Berufe eigentlich, wenn man so rückblickend auf die Steckbriefe guckt.
0: Ja.
3: Also, und das macht das Ganze ja auch spannend, weil ein Beruf ist ja so ein bisschen ähnlich, was auch meine Interessen vielleicht sind oder wo ich was weitergeben kann. Und da haben wir sowohl IT, wir haben aus dem Gesundheitswesen, aus der Bildung. Mhm. Also wir haben querbeet und das macht es so spannend. Mhm. Also nicht nur ein Bereich, weil die Interessen sind ja auch bei den Jugendlichen unterschiedlich.
0: Ja, ja. Wie viel kriegt ihr denn so mit, was jetzt, sag mal, an Dingen in Deutschland passiert? Wie weit sieht man aus der Ukraine, sag mal, und guckt man nach Europa oder auch nach Deutschland, dass man weiß, das und das findet statt? Oder, ich meine, viele weiß ich, gucken nach Deutschland und verfolgen zum Beispiel Fußball, den FC Bayern, den kennt man in aller Welt. Wie nah, wie gut kennt ihr einfach, ja, die Vorgänge, die Menschen oder was vielleicht so Kultur und Musik oder irgendwas angeht in Deutschland, wie fern oder wie nah ist euch einfach, ja, Deutschland über das, was ihr jetzt aus der Ukraine so... Sophia, gerne, ja? Du hast gerade die Hand gestreckt, oder ihr könnt auch gerne gleich nacheinander was sagen.
1: Okay. Das ist mein zweites Mal, wenn ich in Deutschland bin. Zunächst war ich in Freiburg, das war Schulaustausch. Und jetzt hatten wir zwei Projekte hier, Donau-Jugendcamp und Partnerschaft. Mhm. Ja. Wir wissen nicht alles über Deutschland, aber jetzt, das ist leichter für uns, hier zu sein und andere Menschen zu verstehen.
0: Mhm. Ja, du wolltest was sagen, Sophia.
4: Ja, ich wollte hinzufügen, dass ich zum Beispiel mich für die deutsche Kultur interessiere. Ich höre auch sehr viele Lieder, zum Beispiel Poplieder, mhm. Popmusik, zum Beispiel wie Tim Bensko oder
0: Tim Bensko.
4: Iliva und andere Sänger und Sängerinnen, die zum Beispiel, die aus Deutschland kommen oder die auf Deutsch singen. Mhm. Und ich interessiere mich dafür, da ich auch Musik mache, ja, und da ich auch singe, und ich habe ein großes Interesse daran. Aber was auch andere Themen angeht, interessiere ich auch für Politik und auch interessiere ich mich, wie ich schon erwähnt habe, für Informatik. Und ich war schon in Deutschland. Ich war zum Beispiel, als der Krieg angefangen hat, bin ich mit meiner Mutter nach Deutschland gefahren und wir sind dann 8 Monate in Leverkusen gelebt.
0: Mhm.
4: Aber dann mussten wir zurück. Obwohl, ja, wir konnten dann bleiben. Wir haben dort aber 8 Monate gelebt. Es gab verschiedene Gründe dafür. Wir sind aber nach Hause gefahren. Und ich war dann auch, ich habe auch an verschiedenen Austauschen teilgenommen, was mir auch viele Möglichkeiten gegeben hat, mein Deutsch zu verbessern und auch so viele verschiedene Menschen kennenzulernen. Ja.
0: Ja, ja. Mhm. Sehr schön. Valeria, wolltest du noch was sagen? Ja.
2: Die Kultur von Deutschland ist sehr nah für mich,
0: ja.
2: Weil als ich noch ein Kind war, habe ich mit meinen Eltern viel nach Deutschland gereist.
0: Aha.
2: Und Ich habe auch an vielen verschiedenen Projekten teilgenommen, wie zum Beispiel Schüleraustausch. Ja. Ich war auch in Freiburg und ich habe die deutsche Schule besucht und viele neue Erfahrungen gesammelt. Und jetzt bin ich in Ulm und ich war mit Georgi und Sophia auch in einem Donau-Jugendcamp. Und jetzt bin ich bei diesem Projekt wie Tandem-Austausch. Und wie ich schon erwähnt habe, Deutschland ist sehr nah für mich.
0: Ja.
2: Und das ist alles.
0: Schön. Die Zeit geht dahin. Wir haben noch einen dritten Titel, aber einen kurzen habe ich rausgesucht. Daft Punk mit Outlands. Und dann wollen wir ein bisschen weitersprechen, noch den dann etwa verbleibenden 10 Minuten. Das ist die Plattform. Radio Free FM, bleibt dran.

0: sauber.
1: So, und dann sind wir alle aufgewacht. Richtig Power von Daft Punk. Wir sind noch nicht fertig mit der Plattform. Wir haben noch 8 spannende Minuten hier. Heute geht es im Rahmen, ja, wir haben schon gesagt, es geht um Eloy. Es geht um ein Projekt im Rahmen von Eloy, bei dem es um Partnerschaften von Menschen, die hier in Ulm als Seniorpartner tätig sind, mit jungen Leuten, die in dem Fall aus der Ukraine hier momentan sind, aber sonst eben online verbunden sind mit den Seniorpartnern. Und da wollen wir noch ein bisschen weitersprechen. Heike, du bist ja eine derjenigen, die jetzt eben Menschen, junge Menschen betreuen. Und wie viel kriegt umgekehrt ihr oder kriegst du über das Leben der Menschen aktuell in der Ukraine mit? Wie weit sind jetzt deine, wie soll man sagen, Einsichten, auch Erfahrungen mit den Menschen, mit denen du oder mit dem einen Mensch, den du zu tun hast, was kriegst du so mit? Was gibt dir das auch und welche Einblicke bekommst du umgekehrt auch?
0: Ja, also total, weil ich habe im Juli angefangen. Und dann war der Sommer, dann haben wir eigentlich so auch ganz normale Alltagsthemen gehabt. Wir haben gegenseitig unsere Städte vorgestellt, das Land. Das waren sozusagen die Zeiten, wo der Sommer auch so von den Emotionen das Ganze auch sehr positiv hat starten lassen. Mhm. Wir haben uns kennengelernt über die einzelnen Interessen, so diese Beschnupperungsphase. Und dann hatten wir ja auch einige Online-Sessions, wo ihr Präsentationen vorgestellt habt. Julia hatte das Thema Burnout zum Beispiel. Da haben wir dann so über dieses Thema gesprochen. Also wir haben, wie du auch vorher gesagt hast, Sophia und Georgi und Valeria, wir haben Alltagsthemen gehabt, aber auch schon bewusste Themen. Wir haben über Medien gesprochen, wir haben über Gesundheit gesprochen, wir haben aber auch über verschiedene Berufe gesprochen. Das hat sich so entwickelt. Und dann kam auf einmal so gefühlt der Dezember und aus verschiedenen Gesprächen habe ich halt so mitgekriegt, aha, ihr habt keinen Strom. Okay, da steht die nächste Klausur an. Ja, ich weiß gar nicht, ob ich die Klausur, ob die stattfindet, weil wo findet sie statt? Unter der Erde, mit Licht, ohne Licht. Und dann ist mir das so das erste Mal bewusst geworden eigentlich, wie sind die Rahmenbedingungen? Ja. Man hört es so im Fernsehen und in den Medien, aber was heißt es wirklich, wenn ein Schüler Abitur schreibt, kein Licht zu haben? Oder unterirdisch die Klausur zu schreiben oder kein Wasser zu haben, wann wäscht man sich die Haare, so einfache Themen. Und das sind dann war das mir klar, okay, also das ist einmal so und so klar, aber welche Dimension eigentlich das auch hat. Weil man hört es, aber wie lässt man das so auch an sich heran?
1: Ja.
0: Und da ist die Beziehung noch mal viel tiefer geworden.
1: Mhm.
0: Ja, also wie kommen wir über den Winter? Also, und da habe ich sowohl von ihr, aber auch gelernt, mit welcher Zuversicht ihr seid. Und das kann ich gar nicht in Worte ausdrücken, was ich da auch von euch gelernt habe, mit welcher Energie, welcher Zuversicht ihr diesen Winter überstanden habt. Und da habe ich mich jede Woche auf das Gespräch auch gefreut, weil ich irgendwie so für mich gedacht habe, es muss ein positiver Aspekt wachsen halt, dass man das zusammen irgendwie schafft. Also ich bin ja nur ein kleiner Teil von ihr jetzt gewesen in der Zeit und das hat uns mehr zusammengeschweißt eigentlich.
1: Ja, ja.
0: Und dann hat Julia mir irgendwann mal gesagt, was macht sie denn in der Nacht? Da schreibt sie, hat sie gesagt. Weil wenn es laut ist, dann schreibt sie, dann lenkt sie sich ab und dann hat sie mir ihr Buch vorgestellt. Und das hat mich also von den Socken gehauen, was sie dann geschrieben hat. Und ich habe dann eine befreundete Journalistin gefragt, ob wir zusammen mal einen Call machen können. Und sie hat über ihr Buch diskutiert. Also so hat sich das vertieft. Ja. Also in der Qualität hat es wahnsinnig an Fahrt aufgenommen. Und jetzt sind wir, glaube ich, in so einer intensiven Bindung, dass ich das als Freundschaft bezeichne.
1: Ja,
0: und gleichzeitig hat es meinen Blick auf die Situation noch mal ganz anders, mit voller Hochachtung euch gegenüber. Und ich muss auch den Lehrern danken, weil für die Lehrer und Lehrerinnen ist es natürlich auch total schwierig gewesen. Und die haben das so toll mitbegleitet, dass ihr da auch supportet worden sind, dass wir immer wieder auch mit den Lehrern gesprochen haben und gewusst haben, wie die Situation für euch ist. Also das wollte ich hier auch nochmal bei der Gelegenheit sagen, was es für mich auch bedeutet. Was jetzt toll ist für Eloy natürlich, weil dann kam irgendwann mal im Februar, März, kam nochmal im Generationendialog noch weitere Tandems dazu. Und das Ganze wurde dann sehr groß auf einmal. Und man konnte die Erfahrungen, die wir bei euch mitbekommen haben, auch schon teilen. Und natürlich wächst so ein Projekt auch und man lernt immer wieder dazu. Und ich glaube, da ist es einfach, was ich jetzt sowohl als ILO-Mitarbeiterin als auch selber Seniorpartnerin gerne sagen würde, das muss unbedingt auch weiter gefördert werden. Und da braucht natürlich so ein feiner kleiner Verein wie Eloy auch Unterstützer, Förderer, Sponsoren, dass wir an diesen Geschichten weiterarbeiten können. Weil hinter jeder Tandempartnerschaft steckt eine berührende Geschichte.
1: Ja, und ihr würdet die gerne zum einen fortführen, zum anderen auch noch ausbauen. Und umgekehrt, wenn jemand zuhört und sagt, ich möchte auch gerne an der Stelle unterstützen, als Senior zum Beispiel, meldet man sich dann einfach bei Eloy?
0: Genau, wir haben einfach auf der Homepage, auch unter Kontakt, dann gerne auch eine E-Mail dazu schreiben und Interesse äußern.
1: Ja, ja. Kann man euch jetzt irgendwie im Rahmen vom Donaufest dann auch irgendwie treffen? Seid ihr auf dem Donaufest noch irgendwie mit Vorträgen oder mit irgendwas präsent? Oder wie ist das Engagement für die nächsten Tage? Also wie lange seid ihr auch da? Wie lange seid ihr in Ulm?
2: Wir sind in Ulm für 10 oder 12 Tage.
1: Ja.
2: Was noch?
1: Ja, macht ihr irgendwie noch irgendwie Diskussionen vielleicht oder irgendwie was, dass ihr auch noch mal Menschen aus Ulm trefft oder irgendwie irgendwas, ja?
3: Ja, also wir sind schon seit dem 1. Juli in Ulm.
1: Yes.
3: Und wir haben auch an einem Jugendcamp teilgenommen, was für uns auch sehr, würde ich sagen, gut war, uns von diesen Problemen in unserem Land abzulenken.
1: Ja.
3: So konnten wir auch verschiedene Menschen kennenlernen und die aus verschiedenen Ländern kommen.
1: Mhm.
3: Und wir waren auf dem Donaufest und wir haben auch sehr viele Gerichte auch aus vielen Ländern probiert. Und jetzt nehmen wir an dem Projekt von Eloy teil. Und wir sind sehr dankbar dafür, dass wir hier sein können und auch an so einem interessanten Projekt teilnehmen.
0: Und wir haben dann als Abschluss die krönende Fachtagung Demokratie braucht alle, wo ihr dann morgen auch noch bei 19 verschiedenen Themen rund um die Diskussion Demokratie mitwirken dürft.
1: Ich muss auf die Uhr gucken. Viel auf jeden Fall, was wir heute erfahren haben. Ich sage euch ganz lieben herzlichen Dank, dass das heute so funktioniert hat, ihr bei uns in der Plattform wart. Mein Name ist Michael Trost an der Moderation. Ihr sagt mal ganz geschwind noch euren Namen. Es waren heute da
0: Heike,
3: Sophia,
2: Georgi,
4: Valeria
0: und Carmen.
1: Vielen Dank fürs Kommen. Ich wünsche euch noch eine gute Zeit in Ulm und weiterhin viel Erfolg mit dem Projekt. Und
0: gerne super, dass wir da sein.
1: Bis dann. Dankeschön.
0: Vielen, vielen Dank.
1: Tschüss.
0: Tschüss.
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Sohn auf der Zwischen selbst abgelaufen werden und sehr viele Schüler die Konfession an die Sohn gemacht werden dürfen. Und da war es ein Körper und so weiter. Der Tipp ist jetzt 3 Wochen alt und es ist eine Single von unserem allerersten Album, die jetzt rauskommen wird. Und ich möchte euch jetzt ein Vorspiel, ich habe es nicht verkauft.

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Warte. Ich konnte ja den Text nicht. Ich kann ihn immer noch nicht. Tja, okay. Jetzt einfach. Natürlich kann ich den Text.

Was ist geklappt? Hey, das ist ja die alle bösen Menschen.

Die Bullen, Alter. Goddamn. Freunde der Nacht. Der Song ist ein bisschen schwierig, aber kommt weg und schreibt sich und singt. Das ist ein bisschen schwierig. Der nächste Song.

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Dankeschön. Hey, danke. Ja, ich bin hier mit Spannung. Wow, danke.

Taxi. What a wonderful day. Auch krasser Crash von dieser sehr instrumentbasierten Musik zu Hip-Hop. Der nächste Song

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Ey, was geht? Was geht hier, Alter? Bro, was hier? Was geht? Ey, guck mal. Das ist der Werbeblock. Das ist der Werbeblock. Check das.

Ey, danke, ich habe auch nichts gemacht gerade, deswegen fühlt euch gut. Vor ein paar Monaten ist ein Producer, der ein OG-Producer aus Ulm ist, Doe Diggler, hat Beats für mich gemacht. Aber man kann nicht

Ich bin auch, aber ich bin auch nicht viel drauf, ich bin auch.

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Shoutout an you. Vielen, vielen Dank. Oder du kannst ich habe noch einen allerletzten Song mitgebracht. Ich habe jetzt schon mal gut gesagt. Aber manche anderen, ich finde, dass die da sind, unter die man kracht. Ich habe schon mal gut gesagt. Ich habe schon mal gut gesagt. Ich habe schon mal gut gesagt.

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Wir sind jetzt mal einfach 102,6 und er, die Menschen da draußen sind wir immer noch beim Donau-Top-Camp. Falls ihr Feuerzeuge braucht, wir haben hier hinten noch welche. Wir sind dann hier in der Frau. Und hier wird der Team, der auf der Bühne heute braucht, noch ein Stück in der Zwischenzeit. Die Partei ist wieder mit der Vertrauen, wird die Bühne zu ziehen. Und in der Zwischenzeit gibt es die Herkunft von den 20. Thank you.

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Hallo, schön, dass ihr alle da seid. Ich bin Kiwi, ich habe euch ein kleines süßes Set mitgebracht. Wir werden heute alle Emotionen covern, von Euphorie bis Depression bis Hochtief. Aber ich glaube, am schlimmsten ist es oft, ich weiß nicht, ob ihr das kennt, gar nichts zu fühlen. Und das klingt ungefähr so.

Danke. Wie ich gesagt habe, es wird emotional, ein emotionaler Rollercoaster. Der nächste Song heißt Tut's dir leid. Und es geht um sexuellen Missbrauch. Das möchte ich klar sagen für alle Betroffenen, die hier vielleicht sind. Als kleine Triggerwarnung: posttraumatische Belastungsstörung, sexuelle Vergewaltigung. Und darüber ist es schwer, noch manchmal zu reden. Aber ich kann es gut in Songs einpacken.

Also es gibt noch einen gut. Super. Okay. Der nächste Song heißt, wenn du sagst, dass du bleibst. Und es geht um Verlustangst. Das Gefühl, den Leuten nicht mehr zu vertrauen, wenn sie einem sagen, dass sie einen lieben, weil man das Gefühl hat, sie gehen früher oder später doch. Und darüber habe ich einen Song geschrieben.

Okay. Der nächste Song ist ähnlich. Es geht darum, Angst zu haben, sich zu binden. In der heutigen Zeit ist es gar nicht mal so unnormal. Aber dann gibt es diese eine Person, wo man sich denkt, vielleicht probiere ich es nochmal. Und bis jetzt kann ich sagen, es läuft ganz gut.

glaube, ich habe da kleine Background-Tänzer an der Seite. Versteckt euch doch nicht da hinten. Da ist noch so viel Platz, Leute. Sorry, aber der nächste Song ist leider gar nicht so zum Tanzen, aber ihr findet bestimmt einen Weg. Der nächste Song heißt Playmobil House. Und es geht um meine Familie, mit der ich keinen Kontakt mehr habe. Aber ich habe den Song geschrieben in einer sicheren Umgebung. Ich habe es geschafft, aus einem Umfeld rauszukommen, das sehr von Gewalt geprägt war. Und jetzt kann ich endlich sagen, ich habe mein sicheres Zuhause. Auch wenn man es sich natürlich anders gewünscht hätte.

Vielleicht ist es auch mal der Zeitpunkt, euren Liebsten zu sagen, dass ihr sie sehr gern habt, so wie sie sind. Habt ihr es schon gemacht? Okay. Ich sehe ja noch, alle starren mich an. Wieso schaut ihr euch nicht so an? Sagt euch doch mal, dass ihr euch gern habt, Leute. Ja! So mag ich das. Okay. Der nächste Song. Nicht viel leichter. Aber auch ein sehr wichtiges Thema und es ist mir sehr wichtig, euch als Publikum zu nutzen und das auch mal laut zu sagen. Es geht um Femizide und es geht darum, dass Frauen eigentlich immer Angst haben müssen, jeden Tag. Ich habe zwei kleine Schwestern und langsam sind sie in einem Alter, wo man überlegen muss, wie man ihnen sagen kann, dass sie ein schönes, sorgenfreies Leben führen sollen, aber trotzdem vielleicht noch mal gucken, dass sie nachts nicht alleine nach Hause gehen und dass jemand auf ihren Drink aufpasst. Und der Song heißt, was soll ich meinen Schwestern sagen?

schon zum letzten Song. Ich hoffe, alle fühlen sich noch gut. Fühlen sich alle noch gut? Perfekt. Ich habe jetzt was für euch zum Tanzen, okay? Und wenn ich euch nicht springen sehe, dann komme ich da runter und springe mit euch. Das ist ein Sommersong.

Hey, danke. Danke, dass ihr so schön mitgehüpft habt. Nehmt euch an dem mal ein Beispiel, ja? Für den nächsten Act. Weil ich bin jetzt fertig. Danke fürs Zuhören. Ich wünsche euch noch einen super schönen Abend. Und vielleicht bis bald.

Und dann kommen wir dann mit meinem Mama.

Thank you.

Haltung. Und ich arbeite dann nicht mehr, sondern in der Nacht.

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Absolut.

wahrscheinlich sehr nützlich ist. Ich würde auf jeden Fall sagen,

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Okay? Ja?

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